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1: Tiefsttemperaturen zwischen 16 und 12 Grad, örtlich Regen, teilweise auch Gewitter. Heute im Laufe des Tages wechselhaft mit Schauern und einzelnen Gewittern. 17 bis 21 Grad. Morgen von Westen her neue Schauer, starke Böen, vereinzelt Gewitter. 23 bis 26 Grad.

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1: Tiefsttemperaturen zwischen 16 und 12 Grad, örtlich Regen, teilweise auch Gewitter. Heute im Laufe des Tages wechselhaft mit Schauern und einzelnen Gewittern. 17 bis 21 Grad. Morgen von Westen her neue Schauer, starke Böen, vereinzelt Gewitter. 23 bis 26 Grad.
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1: Ich bin Moritz Einzel. Guten Morgen. In Dortmund ist eine mutmaßliche Geiselnahme glimpflich ausgegangen. Ein Mann hatte einem Bildbericht zufolge zuerst in einem Restaurant randaliert, dann schoss er auf einen Polizisten und verschanzte sich in einer Wohnung und zwar mit seinen drei Kindern. Am frühen Morgen schließlich ergab sich der Mann, den Kindern gehe es den Umständen entsprechend gut, hieß es von der Polizei. Deutschland will in den kommenden beiden Jahren einen Sitz im UN-Sicherheitsrat haben. Ob das klappt, entscheidet heute die UN-Generalversammlung. Konkurrenten sind Österreich und Portugal. Und dass es da jetzt einen demokratischen Wettbewerb gibt, ist für Bundesaußenminister Wadefuhl kein Drama, sagte er im ZDF.
2: Wir führen ja auch keinen Wahlkampf gegen Österreich oder gegen Portugal. Das sind gute befreundete Nationen aus Europa. Aber wir sind nun mal in dieser Situation, dass wir hier in einem Wettbewerb sind. Und deswegen werbe ich für Deutschland. Das ist meine Aufgabe.
1: Wadefuhl betonte, Deutschland sei nicht zuletzt finanziell stark engagiert im UN-System. Sachsen sucht seine Tourismushelden 2026. Ab sofort werden dafür Vorschläge entgegengenommen. Eine Jury wählt daraus die Sieger aus. Der Landestourismusverband sucht Menschen, die mit Leidenschaft, Engagement und Können dafür sorgen, dass Gäste sich im Freistaat willkommen fühlen. Nominiert werden können Einzelpersonen oder Teams in 7 Kategorien. Nur noch 2 Siege, dann wäre der Traum vom ersten Grand-Slam-Titel wahr für Alexander Zverev. Deutschlands bester Tennisprofi hat gestern bei den French Open das Halbfinale erreicht. Zverev besiegte den Spanier Rafael Jodar in 3 Sätzen.
3: Es war schon entscheidend, dass ich dann irgendwann auch flacher gespielt habe, irgendwann auch schneller gespielt habe, sodass ich auch selber Druck machen konnte. Und er hatte einen unfassbaren Rhythmus am Anfang und ich halt nicht. Und sobald es das so ein bisschen geändert hat, fand ich, dass ich ein super Match gespielt habe.
1: Im Halbfinale von Paris trifft Zverev am Freitag auf den Tschechen Jakub Menschik.
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4: Heute im Laufe des Tages wechselhaft mit Schauern und einzelnen Gewittern. 17 bis 21 Grad. Morgen von Westen her neue Schauer, starke Böen, vereinzelt Gewitter. 23 bis 26 Grad.

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1: Mit Michael Daub, guten Morgen. Auch dieses Jahr werden in Sachsen wieder Tourismushelden gesucht. Es geht um Menschen, die mit Leidenschaft, Engagement und Können dafür sorgen, dass sich Gäste in Sachsen willkommen fühlen. Der Landeschef der AfD, Jörg Orban, reist heute mit anderen Politikern seiner Partei zum Wirtschaftsforum nach St. Petersburg. Man müsse mit Russland im Gespräch bleiben, hieß es. Die Konferenz gilt als wichtigste im Land und steht unter der Schirmherrschaft von Wladimir Putin. Ein durch Bauarbeiten beschädigtes Kabel auf dem Gelände des Deutschen Wetterdienstes hat gestern offenbar den großen Stromausfall im Leipziger Südosten ausgelöst. Das hat der Netzbetreiber mitgeteilt. Um die Mittagszeit hatten plötzlich tausende Leipziger gut zwei Stunden lang keinen Strom. Bekommt Deutschland in den kommenden beiden Jahren einen Sitz im UN-Sicherheitsrat? Darüber entscheidet heute die Vollversammlung der Vereinten Nationen. Bundesaußenminister Wadephul hatte in New York noch einmal fleißig für Deutschland geworben. Weitere Kandidaten sind Österreich und Portugal. Zwei Siege noch, dann wäre der Traum vom ersten Grand-Slam-Titel wahr für Alexander Zverev. Deutschlands bester Tennisprofi hat gestern bei den French Open das Halbfinale erreicht. Zverev besiegte den Spanier Rafael Yoda in 3 Sätzen.
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2: Heute im Laufe des Tages wechselhaft mit Schauern und einzelnen Gewittern. 17 bis 21 Grad. Morgen von Westen her neue Schauer, starke Böen, vereinzelt Gewitter. 23 bis 26 Grad.
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4: Mit Michael Daub, guten Morgen. Der sächsische Landeschef der AfD, Jörg Urban, reist heute mit mehreren anderen Politikern seiner Partei zum Wirtschaftsforum nach St. Petersburg. Man müsse im Gespräch mit Russland bleiben, hieß es. Die Konferenz gilt als wichtigste im Land. Sie steht unter der Schirmherrschaft Wladimir Putins, der dort auch traditionell selbst auftritt. Während europäische Politiker das Forum früher oft besuchten, nehmen viele die Einladungen des Kremls seit Ausbruch des Ukraine-Krieges nicht mehr an. In Dortmund ist eine mutmaßliche Geiselnahme glimpflich ausgegangen. Ein Mann hatte zuerst in einem Restaurant randaliert und dann auf einen Polizisten geschossen. Dann verschanzte er sich in einer Wohnung, und zwar mit seinen drei Kindern. Am frühen Morgen schließlich ergab sich der Mann, den Kindern gehe es den Umständen entsprechend gut, hieß es von der Polizei. Wegen der geplanten Einsparungen im Gesundheitswesen befürchten viele Menschen in Deutschland eine schlechtere ärztliche Versorgung. Das zeigt auch eine aktuelle Umfrage. Demnach erwarten 77% negative Folgen einer Reform. Bei uns im Osten lag die Quote sogar bei über 85%. Sachsen sucht seine Tourismushelden 2026. Ab sofort werden dafür Vorschläge entgegengenommen. Eine Jury wählt später die Sieger aus. Mehr dazu von Frank Selig.
5: Geehrt werden sollen Menschen, die mit Leidenschaft, Engagement und Können dafür sorgen, dass Gäste sich in Sachsen willkommen fühlen, so der Landestourismusverband. Vorgeschlagen werden können Einzelpersonen oder Teams in 7 Kategorien.
4: Der große Stromausfall gestern im Leipziger Südosten. Inzwischen ist offenbar klar, was ihn genau ausgelöst hat. Wie der Netzbetreiber auf Anfrage mitteilte, ist bei Bauarbeiten auf dem Gelände des Deutschen Wetterdienstes eine wichtige Stromleitung beschädigt worden. Das führte dazu, dass um die Mittagszeit gestern plötzlich tausende Leipziger gut 2 Stunden lang keinen Strom mehr hatten.
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6: Der große Regen ist so in Richtung Lausitz langsam abgezogen. Ansonsten tagsüber kann es ab und zu noch einen kurzen Schauer geben. Bei Temperaturen um die 20 Grad kommt aber am Nachmittag auch noch kurz die Sonne durch. Morgen, der Donnerstag, auch durchwachsen. Zunächst trocken und mild, später wieder mit einzelnen Schauern und Gewittern, aber wieder wärmer als heute bei bis zu 25, 26 Grad.
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6: Schauen wir auf die Straßen. A4 Dresden Richtung Chemnitz in Höhe 3 Knossen ist die rechte Spur wegen eines Unfalls blockiert. Und die Straße zwischen Auerbad Schlema und Hartenstein ist durch umgestürzte Bäume derzeit blockiert. Auch da ist eben voll gesperrt. Geblitzt wird auf der B101 Großhartmannsdorf Richtung Freiberg an der Gärtnerei.
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6: Schönen Start in den Mittwoch mit aber gleich Dancing Queen mit Murray Head, One Night in Bangkok. Und jetzt gibt's ein Gläschen griechischen Wein. Hier ist Udo Jürgens. Guten Morgen.

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0: Guten Morgen am Mittwoch mit Antenne Sachsen mit 70ern, 80ern und den schönsten Schlagern. Wenn auch das Wetter heute nicht ganz so sommerlich daherkommt, so heiß wird's gleich mit der Münchner Freiheit. Außerdem Cloud, Substitute und alles, was wichtig ist in den Schlagzeilen. Gleich.
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7: Mit Michael Daub, guten Morgen. Der Fraktionschef der CDU im Leipziger Stadtrat, Michael Weikert, wird vermutlich der Kandidat der Christdemokraten für die OB-Wahl im kommenden Jahr. Der Kreisvorstand habe seinen Mitgliedern die Nominierung des 36-Jährigen vorgeschlagen, schreibt die LVZ. Deutschland möchte gerne in den kommenden beiden Jahren einen Sitz im UN-Sicherheitsrat haben. Ob das klappt, das entscheidet heute in New York die Generalversammlung der Vereinten Nationen. Auf Einwohnerversammlungen in Kirchberg und Oberkrinitz informiert Mitnetzstrom heute und morgen über Pläne für eine neue Hochspannungsleitung. Diese soll vom Vogtland nach Kirchberg gezogen werden. Aus einem Bauwagen im Wald zwischen Rittersgrün und Neudorf haben unbekannte Werkzeuge im Wert von 7.000 Euro geklaut. Die Täter waren irgendwann zwischen dem 22. Mai und gestern am Werk. Und das WM-Abenteuer kann jetzt so richtig beginnen für die deutsche Fußballnationalmannschaft. Der DFB-Tross ist am späten Abend deutscher Zeit in Chicago gelandet und dort findet bereits heute die erste Trainingseinheit statt.
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0: Der große Regen ist so in Richtung Lausitz langsam abgezogen. Ansonsten tagsüber kann es ab und zu noch einen kurzen Schauer geben. Bei Temperaturen um die 20 Grad kommt aber am Nachmittag auch noch kurz die Sonne durch. Morgen, der Donnerstag, auch durchwachsen. Zunächst trocken und mild, später wieder mit einzelnen Schauern und Gewittern, aber wieder wärmer als heute bei bis zu 25, 26 Grad.
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0: Guten Morgen auf die Straßen. Es gab einen Auffahrunfall in Dresden auf der Coventry-Straße stadteinwärts in Höhe der Tankstelle. Da ist die linke Spur blockiert. Zwischen Auerbad Schlema und Hartenstein umgestürzte Bäume. Da ist die Straße aktuell vollgesperrt und geblitzt wird auf der B101 Großhartmannsdorf Richtung Freiberg an der Gärtnerei.
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Cliff Richard bei Antenne Sachsen am frühen Mittwochmorgen. Hier gibt's 70er, 80er und die schönsten Schlager. Jetzt zwei absolut sympathische Typen aus dem Erzgebirge. Stereo Act haben sich mit die Immerlachten Namen gemacht, sind mittlerweile immer noch sehr erfolgreich auf den Bühnen mit ganz vielen neuen Songs unterwegs. Ich darf gemeinsam mit ihnen auf der Bühne stehen am 20. Juni, glaube ich, in Schreiersgrün. Da gibt's Stereo Act Live. Jetzt gibt's Stereo Act gemeinsam mit Kerstin Ott. Hier mit ihrem größten Hit, die Immerlacht. Einen schönen Mittwochmorgen mit Antenne Sachsen.

0: Kurz vor sieben, hier ist Antenne Sachsen, 70er, 80er und die schönsten Schlager begleiten Sie durch den Tag und alles, was heute Morgen wichtig ist, in den 7 Uhr Antenne Sachsen Nachrichten.
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7: Mit Michael Daub. Guten Morgen. Der siebte Kandidat für die Leipziger OB-Wahl im kommenden Jahr kristallisiert sich heraus und er könnte einer der Favoriten sein. Der CDU-Kreisvorstand habe seinen Mitgliedern gestern Abend seinen Fraktionschef im Stadtrat Michael Weikert für die Nominierung empfohlen. Das schreibt die LVZ. Weikert ist ein hervorragender Redner mit Überzeugungskraft. Der Vater einer kleinen Tochter hat Deutsch und Geschichte auf Lehramt studiert. Vor 12 Jahren zog der heute 36-Jährige als damals jüngster Stadtrat ins Leipziger Parlament ein. Dass er für die CDU an die Rathausspitze will, deutet sich schon länger an. Das von Sachsen geschnürte Ausgleichspaket für die finanziell gebeutelten Kommunen hat keine Freudenstürme ausgelöst. Kritik kommt unter anderem vom Görlitzer Landrat Stefan Meyer. Es sei zwar ein Einstieg in die richtige Technik, weil es sich an Soziallasten orientiere, aber das Geld werde nicht reichen, um den Kreishaushalt auszugleichen, so Meyer. Er forderte vor allem Veränderungen bei den Bundesgesetzen. Kern des Pakets ist ein Sonderlastenausgleich von jährlich 322 Millionen Euro. Damit sollen die Landkreise bei den hohen Sozialausgaben entlastet werden. Deutschland möchte gerne in den kommenden beiden Jahren einen Sitz im UN-Sicherheitsrat haben. Ob das klappt, entscheidet heute in New York die Generalversammlung der Vereinten Nationen. Moritz Einzel berichtet.
8: Dass Deutschland den nicht ständigen Sitz bekommt, ist keineswegs ausgemacht. Konkurrenten sind Österreich und Portugal. Deutschland will sich einbringen in ein verkrustetes System. Bundesaußenminister Wadefuhl forderte im ZDF Reformen.
9: Und wir brauchen auch einen Weltsicherheitsrat, der dauerhaft die Welt des 21. Jahrhunderts repräsentiert und der nicht die Welt von 1945 widerspiegelt.
7: Die Initiative Carola-Brücke in Dresden fordert Nachbesserungen bei den Entwürfen für den Ersatzneubau. Ihr fehlen bei der neuen Carola-Brücke zum Beispiel Kanzeln, kleinteiliges Stahlfachwerk oder Sandstein und Ornamente. Die Initiative begrüßt allerdings, dass alle vier Entwürfe Bögen über die Elbe spannen. Das zeige deutlich, dass die Forderung nach Bögen richtig war und auch von Fachleuten geteilt werde. Bis zum Beginn der Bürgerbeteiligung sei noch Zeit, Änderungen vorzunehmen. Die deutsche Fußballnationalmannschaft ist im WM-Gastgeberland USA angekommen. Nach achtstündigem Flug landete das Team um Bundestrainer Julian Nagelsmann am späten Abend deutscher Zeit in Chicago. Am Samstag steht dort das letzte Testspiel gegen die USA auf dem Programm.
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0: Heute erstmal meist bedeckt und zugezogen. Der Regen ist in Richtung Lausitz aber jetzt abgezogen. Bei um die 20 Grad heute auch kühler als gestern. Ab und zu kann es am Nachmittag ein bisschen droppeln. Es gibt aber auch ein bisschen Chancen auf Sonne. Morgen, der Donnerstag, schon wieder freundlicher. Erstmal mit ordentlich Sonne und später wieder mit Schauern und Gewittern bei bis zu 25 Grad.
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0: Schauen wir auf die Straßen. Auf der A4 Dresden Richtung Chemnitz. Vorsicht, zwischen Frankenberg und Chemnitz Ost, da ist ein Fahrradfahrer auf der Autobahn unterwegs. Dann auf der A4 Chemnitz Richtung Erfurt zwischen Gera Langenberg und Rüdersdorf. Straßenschäden, da ist die rechte Spur gesperrt. Auf der A4 Erfurt Richtung Görlitz zwischen Stadtroda und Hermsdorf, da liegen Reifenteile auf der linken Spur. Und auf der A9 Nürnberg Richtung Leipzig in der Abfahrt Naumburg ein defekter LKW auf der rechten Seite. Es gab einen Auffahrunfall auf der Coventry-Straße in Dresden in Höhe der Tankstelle. Da ist die linke Spur blockiert. Und in Zwickau auf der Bahnhofstraße ein Unfall zwischen LKW und PKW. Umgestürzte Bäume, deswegen die Straße zwischen Auerbad Schlema und Hartenstein aktuell voll gesperrt. Und geblitzt wird auf der B101 Großhartmannsdorf Richtung Freiberg an der Gärtnerei und in Dresden auf der Meißner Landstraße stadteinwärts.
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0: Jetzt starten den Mittwoch mit 70ern, 80ern und den schönsten Schlagern, zum Beispiel gleich einer von Helene Fischer. Vorher gibt's Simon & Garfunkel mit Cecilia.

Modern Talking bei Antenne Sachsen. Am etwas frischeren, durchwachseneren Mittwoch. Okay, immer wieder Regen heute. Aber wir bringen Farbe in Ihren Alltag mit 70ern, 80ern und den schönsten Schlagern. Ich glaube, der größte Hit gleich von Roger Whittaker. Außerdem Opus Life is Life. Und hier ist für die Morgen-Gassi-Runde Nick Straker Band mit A Walk

Dies ist Gordon Mackenzies Lied. Sein Lied von Albany, dem stolzen Schloss seines Clans, das er eines Tages für immer verlieren soll.

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8: Mit Michael Daub, guten Morgen. Die Dresdner Initiative Carola Brücke fordert Nachbesserungen bei den Entwürfen für den Ersatzneubau. Ihr fehlen zum Beispiel Kanzeln, kleinteiliges Stahlfachwerk oder Sandstein. Begrüßt wird, dass alle vier Entwürfe Bögen über die Elbe spannen. Auf dem Chemnitzer Neumarkt gibt es heute Nachmittag eine Gedenkveranstaltung gegen Gewalt an Frauen. Dazu

0: Chemnitzer Autobahnpolizei hat auf der A4 einen betrunkenen Brummifahrer aus dem Verkehr gezogen. Der Pole war den Beamten aufgefallen, weil er sein Handy am Ohr hatte. Bei über 2 Promille war der Führerschein natürlich weg. Nur noch 2 Siege, dann wäre der Traum vom ersten Grand-Slam-Titel wahr für Alexander Zverev. Deutschlands bester Tennisprofi hat gestern bei den French Open das Halbfinale erreicht. Er besiegte den Spanier Rafael Yoda in 3 Sätzen.
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2: Heute erstmal meist bedeckt und zugezogen. Der Regen ist in Richtung Lausitz aber jetzt abgezogen, bei um die 20 Grad heute auch kühler als gestern. Ab und zu kann es am Nachmittag ein bisschen droppeln. Es gibt aber auch ein bisschen Chancen auf Sonne. Morgen, der Donnerstag, schon wieder freundlicher. Erstmal mit ordentlich Sonne und später wieder mit Schauern und Gewittern bei bis zu 25 Grad.
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2: Guten Morgen auf die Straßen A4 Chemnitz Richtung Erfurt. Zwischen Gera Langenberg und Rüdersdorf Straßenschäden, da ist die rechte Spur gesperrt. Ein defekter LKW auf der A9 Nürnberg Richtung Leipzig in der Abfahrt Naumburg. Dann in Heidenau auf der Donauer Straße gab es einen Auffahrunfall Ecke Pirnaer Straße, Vorsicht dort. Und in Zwickau auf der Bahnhofstraße ein Unfall zwischen LKW und PKW. Im Kreis Sächsische Schweiz-Osterzgebirge zwischen Grillenburg und Naundorf Vollsperrung nach einem Unfall und geblitzt wird auf der B101 Großhartmannsdorf Richtung Freiberg an der Gärtnerei und in Dresden auf der Meißner Landstraße steht stadteinwärts der Superblitzer.
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0: Blondie, the tide is high. Hier bei Antenne Sachsen am Mittwochmorgen. Jetzt mit einem, wie ich finde, vollkommen unterschätzten Künstler. Ja, der hat blöde Songs gemacht wie Da Da Da und Alles hat ein Ende, nur die Wurst hat zwei. Hat aber auch jede Menge großartige textliche Songs rausgebracht. Wie den hier zum Beispiel. Das ist Stefan Remmler, Keine Sterne in Athen. Guten Morgen.
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0: Wir haben es kurz vor 8. Hier ist Antenne Sachsen am Mittwochmorgen mit 70ern, 80ern und den schönsten Schlagern. Gleich ein kleiner Ausflug nach Frankreich. Vorher allerdings alles, was wichtig ist, in den 8 Uhr Antenne Sachsen Nachrichten.
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8: Michael Daub, guten Morgen. Der sächsische Landeschef der AfD, Jörg Urban, reist heute mit mehreren anderen Politikern seiner Partei zum Wirtschaftsforum nach St. Petersburg. Man müsse im Gespräch mit Russland bleiben, hieß es. Die Konferenz gilt als wichtigste im Land. Sie steht unter der Schirmherrschaft Wladimir Putins, der dort traditionell auch selbst auftritt. Während europäische Politiker das Forum früher oft besuchten, nehmen viele die Einladungen des Kremls seit Ausbruch des Ukraine-Krieges nicht mehr an. Im Dresdner Stadtteil Söbringen ist in der Nacht ein Wohnhaus in Flammen aufgegangen. Nach ersten Erkenntnissen war der Brand gegen 22 Uhr im Dachgeschoss ausgebrochen. Die Feuerwehr rückte mit einem Großaufgebot an und kämpfte an der Söbringener Straße stundenlang gegen die Flammen. Die Bewohner, eine 5-köpfige Familie, konnten sich zuvor noch rechtzeitig in Sicherheit bringen. Sie wurden mit Verdacht auf Rauchgasvergiftung ins Krankenhaus gebracht. Wegen der starken Rauchentwicklung wurden die Anwohner über die Warn-App Nina gebeten, Fenster und Türen geschlossen zu halten. Das Feuer konnte mittlerweile gelöscht werden. Die Brandursache ist noch unklar. Immer mehr Hausbesitzer setzen auf Solaranlagen. Seit dem Ausbruch des Iran-Kriegs ist die Nachfrage nach Photovoltaik sprunghaft gestiegen, weil Öl und Gas teurer geworden sind. Beim Berliner Unternehmen Enpal haben Kunden zuletzt 30% mehr PV-Anlagen bestellt als vor einem Jahr. Laut einer Statista-Umfrage wollen 3/4 der Hausbesitzer eine Solaranlage kaufen, auch ohne staatliche Förderung. Im Rentensystem muss sich etwas ändern, damit es finanziell nicht zusammenbricht. Eine Studie der Bertelsmann Stiftung zeigt, jetzt pro Rentnerjahrgang könnten 9,5 Milliarden Euro eingespart werden, wenn die Rente mit 63 abgeschafft werden würde. Jan-Henner Reitze berichtet.
9: Wer 45 Jahre lang gearbeitet und in die Rentenkasse eingezahlt hat, darf ohne Abzüge in Rente gehen, auch wenn das Regeleintrittsalter noch nicht erreicht ist. Etwa 1/4 Million Menschen nutzt die Regelung pro Jahr. Sie abzuschaffen würde nicht nur Milliarden sparen, so die Studie. In Zeiten des Fachkräftemangels ständen rechnerisch auch 125.000 Vollzeitarbeitskräfte mehr zur Verfügung.
8: Und die Ausstellung Körperwelten, die aktuell in der Chemnitzer Markthalle gezeigt wird, geht in eine zweite Auflage. Doch bis zum letzten Juniwochenende sind Plastinate menschlicher Körper zu sehen. Danach wird die Schau umgebaut. Ende Juli steht eine Wiedereröffnung mit ganz anderen Ausstellungsstücken an. Präsentiert werden dann über 100 Exponate zur Anatomie der Tiere, von der winzigen Maus bis hin zum großen Elefanten.
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0: Heute erstmal Wolken verhangen, aber die meisten Schauer sind abgezogen. Maximal so um die 20 Grad kriegen wir hin. Ansonsten morgen erstmal freundlich, trocken und mild. Später können wieder einzelne Schauer oder Gewitter kommen und es wird wieder wärmer bei bis zu 26 Grad.
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0: Guten Morgen auf die Straßen. A4 Erfurt Richtung Chemnitz zwischen Glauchau Ost und Hohenstein-Ernsthal. Ein liegen gebliebenes Fahrzeug in der Baustelle auf der rechten Spur. Immer noch Vorsicht auf der A4 Görlitz Richtung Dresden zwischen Kodersdorf und Rastplatz Wiesaer Holz. Hier liegen Gegenstände, Feuerlöscher, Holz, Paletten und Metallstangen auf der Straße. Dann auf der A38 Leipzig Richtung Halle zwischen Leipzig Südost und Leipzig Süd. Ein liegen gebliebenes Fahrzeug in der Baustelle. Auch hier die rechte Spur gesperrt. In Kossebaude auf der Meißner Straße am Stausee in beiden Richtungen Stau an der Baustellenampel. In Zwickau auf der Bahnhofstraße ein Unfall zwischen LKW und PKW. Dann zwischen Neustadt und Langenwolmsdorf, hier gegenüber der Agrargenossenschaft, Behinderungen wegen eines Unfalls und im Kreis Sächsische Schweiz-Osterzgebirge zwischen Grillenburg und Naundorf ein Unfall. In Lauchhammer auf der Bahnhofstraße zwischen Ortseingang und Torfstichstraße ein liegen gebliebenes Auto, da staut sich's auch. Und geblitzt wird auf der A38 Richtung Halle zwischen Kreuz Leipzig Süd und Neuer Hart. In Dresden auf der Meißner Landstraße stadteinwärts. In Dresden-Trachau auf der Platanenstraße Richtung Aachener Straße. In Leipzig auf der Leonastraße stadtauswärts. In Chemnitz auf dem Weißen Weg Richtung Euba. In Zwickau auf der Wildenfelser Straße stadteinwärts nach der Araltankstelle. Und in Geringswalde auf der Dresdner Straße stadtauswärts. Guten Start in den Mittwoch mit 70ern, 80ern und den schönsten Schlagern zum Wachwerden mit Bonnie M., mit Belinda Carlisle und jetzt die Chance. Come on, 70s.

Rasputin bei Antenne Sachsen. Einen schönen Mittwochmorgen mit 70ern, 80ern und den schönsten Schlagern. Wenn Sie mal irgendwas für Antenne Sachsen auf dem Herz haben, Fragen, Anregungen, Kritik, dann immer her damit unter 0351 40 und 7 mal die 7 erreichen Sie uns ganz entspannt per WhatsApp. 0351 40 und 7 mal die 7. Das ist die Antenne Sachsen WhatsApp-Nummer. Ihr kurzer Draht zu uns.

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0: Kommen Sie gut durch den Mittwochmorgen mit Antenne Sachsen und mit 70ern, 80ern und den schönsten Schlagern. Gleich ein bisschen Frühsportmusik von den Village People, YMCA. Gleich.
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8: Mit Michael Daub, guten Morgen. Im Dresdner Stadtteil Söbringen ist in der Nacht der Dachstuhl eines Wohnhauses in Flammen aufgegangen. Die Feuerwehr rückte mit einem Großaufgebot an und war stundenlang im Einsatz. Die Bewohner, eine fünfköpfige Familie, konnten sich zuvor noch rechtzeitig in Sicherheit bringen. Auch dieses Jahr werden in Sachsen wieder die Tourismushelden gesucht. Es geht um Menschen, die mit Leidenschaft, Engagement und Können dafür sorgen, dass sich Gäste in Sachsen willkommen fühlen. Im Rentensystem muss sich etwas ändern, damit es finanziell nicht zusammenbricht. Eine Studie der Bertelsmann Stiftung zeigt jetzt, pro Rentnerjahrgang könnten 9,5 Milliarden Euro eingespart werden, wenn die Rente mit 63 abgeschafft werden würde. Deutschland will in den kommenden beiden Jahren einen Sitz im UN-Sicherheitsrat haben. Ob das klappt, entscheidet heute die UN-Generalversammlung. Konkurrenten sind Österreich und Portugal. Auf Einwohnerversammlungen in Kirchberg und Oberkrenitz informiert Mitnetzstrom heute und morgen über Pläne für eine neue Hochspannungsleitung. Diese soll vom Vogtland nach Kirchberg gezogen werden.
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0: Heute erstmal Wolken verhangen, aber die meisten Schauer sind abgezogen. Maximal so um die 20 Grad kriegen wir hin. Ansonsten morgen erstmal freundlich, trocken und mild. Später können wieder einzelne Schauer oder Gewitter kommen und es wird wieder wärmer bei bis zu 26 Grad.
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0: Guten Morgen auf die Straßen. A4 Erfurt Richtung Chemnitz zwischen Glauchau Ost und Hohenstein-Ernsthal. Ein liegen gebliebenes Fahrzeug in der Baustelle auf der rechten Spur. Immer noch Vorsicht auf der A4 Görlitz Richtung Dresden zwischen Kodersdorf und Rastplatz Wiesaer Holz. Hier liegen Gegenstände, Feuerlöscher, Holz, Paletten und Metallstangen auf der Straße. Dann auf der A38 Leipzig Richtung Halle zwischen Leipzig Südost und Leipzig Süd. Ein liegen gebliebenes Fahrzeug in der Baustelle. Auch hier die rechte Spur gesperrt. In Kossebaude auf der Meißner Straße am Stausee in beiden Richtungen Stau an der Baustellenampel. In Zwickau auf der Bahnhofstraße ein Unfall zwischen LKW und PKW. Dann zwischen Neustadt und Langenwolmsdorf, hier gegenüber der Agrargenossenschaft, Behinderungen wegen eines Unfalls. Und im Kreis Sächsische Schweiz-Osterzgebirge zwischen Grillenburg und Naundorf ein Unfall. In Lauchhammer auf der Bahnhofstraße zwischen Ortseingang und Torfstichstraße ein liegen gebliebenes Auto, da staut sich's auch. Und geblitzt wird auf der A38 Richtung Halle zwischen Kreuz Leipzig Süd und Neuerhardt. In Dresden auf der Meißner Landstraße stadteinwärts. In Dresden-Trachau auf der Platanenstraße Richtung Aachener Straße. In Leipzig auf der Leoner Straße stadtauswärts. In Chemnitz auf dem Weißen Weg Richtung Euba. In Zwickau auf der Wildenfelser Straße stadteinwärts nach der Aral-Tankstelle. Und in Geringswalde auf der Dresdner Straße stadtauswärts.
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0: Hier ist Antenne Sachsen mit 70ern, 80ern und den schönsten Schlagern. Und die Stars und Sternchen geben sich ja echt die Klinke in die Hand.
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0: Mittwochmorgen bei Antenne Sachsen und es gibt eine Vermisstenmeldung, wenn Sie in Krottendorf unterwegs sind. Im Bereich Annaberger Straße zum Beispiel, zwischen Bäckergasse und August-Bebel-Straße. Da wird ein Kind vermisst, 4 Jahre jung. Blondes Haar, hellgrünes, weißes T-Shirt, grüne, lange Hose und barfuß seit circa heute früh um 7 da unterwegs, weggelaufen. Es ist ein autistisches Kind und wie gesagt, wenn Sie irgendwas sehen, halten Sie die Augen offen und sagen Sie bitte der Polizei Bescheid. Vielen Dank.
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0: Mit Michael Daub, guten Morgen. Der 7. Kandidat für die Leipziger OB-Wahl im kommenden Jahr kristallisiert sich heraus und er könnte einer der Favoriten sein. Der CDU-Kreisvorstand habe seinen Mitgliedern gestern Abend seinen Fraktionsvorsitzenden im Stadtrat, Michael Weikert, für die Nominierung empfohlen, schreibt die LVZ. Vor 12 Jahren zog der heute 36-Jährige als damals jüngster Stadtrat ins Leipziger Parlament ein. Dass er für die CDU an die Rathausspitze will, deutet sich schon länger an. Im Dresdner Stadtteil Söbrigen ist in der Nacht ein Wohnhaus in Flammen aufgegangen. Nach ersten Erkenntnissen war der Brand gegen 22 Uhr im Dachgeschoss ausgebrochen. Die Feuerwehr rückte mit einem Großaufgebot an und kämpfte an der Söbrigener Straße stundenlang gegen die Flammen. Die Bewohner, eine 5-köpfige Familie, konnten sich zuvor rechtzeitig in Sicherheit bringen. Sie wurden mit Verdacht auf Rauchgasvergiftung ins Krankenhaus gebracht. Feuerwehrsprecher Michael Klare.
16: Die Nachlöscharbeiten zogen sich noch über Stunden hin und aufgrund der massiven Rauchentwicklung musste eine Warnung der Bevölkerung im Umkreis von 500 Metern durchgeführt werden. Im Einsatz waren etwa 80 Einsatzkräfte der Berufsfeuerwehr sowie der Stadtteilfeuerwehren Pillnitz, Papritz und Bühler. Für die Dauer der Einsatzmaßnahmen musste die Söbrigener Straße voll gesperrt werden.
0: Auf dem Chemnitzer Neumarkt gibt's heute Nachmittag eine Gedenkveranstaltung gegen Gewalt an Frauen. Dazu aufgerufen hat die Gleichstellungsbeauftragte der Stadt Franziska Herold. Mit Kerzen soll an die Opfer erinnert werden. Anlass ist das tödliche Familiendrama in einer Wohnung in Markersdorf vergangenen Samstag. Dabei war eine Frau getötet und eine weitere schwer verletzt worden. Ein 45-jähriger Verwandter steht unter Tatverdacht. Der Afghane wurde in Tschechien festgenommen und soll demnächst nach Deutschland überführt werden. In Dortmund ist eine mutmaßliche Geiselnahme glimpflich ausgegangen. Ein Mann hatte zuerst in einem Restaurant randaliert, dann schoss er auf einen Polizisten und verschanzte sich in einer Wohnung, und zwar mit seinen 3 Kindern. Am frühen Morgen schließlich ergab sich der Mann, den Kindern gehe es den Umständen entsprechend gut, hieß es von der Polizei. Mehr als jeder dritte Radfahrer verzichtet auf einen Helm während der Fahrt. Das zeigt eine Umfrage im Auftrag der Kollegen von RTL Fernsehen. Besonders jüngere Menschen zwischen 18 und 29 Jahren verzichten auf den Kopfschutz. Als Grund nannten die Befragten zum Beispiel kurze Fahrtstrecken, unbequeme Helme und Ästhetik. Und trotzdem, die Mehrheit spricht sich laut Umfrage für eine Helmpflicht aus.
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3: Viele Wolken im Moment. Der Regen ist meist Richtung Lausitz abgezogen und am Nachmittag wird es dann schon noch ein bisschen freundlicher. Morgen genau andersrum. Erstmal nett Sonne, später wieder zugezogen mit einzelnen Schauern oder Gewittern, aber auch wieder wärmer bei bis zu 26 Grad.
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3: Schauen wir auf die Straßen A9 Nürnberg Richtung Leipzig, zwischen Dreußig und Naumburg. Hier ein defekter LKW auf der rechten Spur. B172 zwischen A17 Auffahrt Pirna und der B172N immer noch Gegenstände auf der Straße. In Kossebaude auf der Meißner Straße am Stausee in beiden Richtungen Baustellen, Ampel und Stau. Und auch zwischen Reichenbrand und Sigmar statt einwärts hier Stau an der Baustelle in Höhe des Lidl. Geblitzt wird auf der A38 Richtung Halle zwischen Kreuz Leipzig Süd und Neuhart. In Dresden-Trachau auf der Platanenstraße Richtung Aachener Straße. Außerdem auf der Meißner Landstraße stadteinwärts und auf der Nödnitzer Straße sowie auf der Wilhelm-Franke-Straße ebenfalls stadteinwärts. In Chemnitz auf dem Weißen Weg Richtung Euber. Auf der Wolgograder Allee stehen sie stadteinwärts. In Ebersbach Richtung Buchheim am Ortsausgang Ebersbach. Und in Zwickau auf der Wildenfelser Straße nach der Aral-Tankstelle sowie in Geringswalde auf der Dresdner Straße statt auswärts.
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3: Wir servieren zu Ihrem Mittwochskaffee jetzt Modern Talking, Jürgen Drews und hier sind die Rubets und Tonight. Einen guten Schlaf in den Mittwoch.

Hieronymus Cadillac bei Antenne Sachsen. Naja, Hauptsache ist bei dem Wetter kein Cabrio. Wir haben 70er, 80er und die schönsten Schlager für Sie mit Peter Maffay zum Beispiel, mit Vanessa Paradis. Und jetzt eine Nummer, die hat auch die Hermes House Band mal sehr erfolgreich als Partysong gecovert. Hier ist John Denver und Take Me Home, Country Roads.

0: Antenne Sachsen zum Frühstückskaffee oder zum zweiten Frühstück. Wir begleiten Sie unter anderem gleich mit Bad Boys Blue, mit BJ Thomas und mit Claudia Jung und Domani l'amore vincerà. Buongiorno.
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10: Mit Michael Daub, guten Morgen. Im Dresdner Stadtteil Söbringen ist in der Nacht der Dachstuhl eines Wohnhauses in Flammen aufgegangen. Die Feuerwehr rückte mit einem Großaufgebot an und war stundenlang im Einsatz. Die Bewohner, eine fünfköpfige Familie, konnten sich zuvor noch rechtzeitig in Sicherheit bringen. Auch dieses Jahr werden in Sachsen wieder die Tourismushelden gesucht. Es geht um Menschen, die mit Leidenschaft, Engagement und Können dafür sorgen, dass sich Gäste in Sachsen willkommen fühlen. Im Rentensystem muss sich etwas ändern, damit es finanziell nicht zusammenbricht. Eine Studie der Bertelsmann Stiftung zeigt jetzt, pro Rentnerjahrgang könnten 9,5 Milliarden Euro eingespart werden, wenn die Rente mit 63 abgeschafft werden würde. Deutschland will in den kommenden beiden Jahren einen Sitz im UN-Sicherheitsrat haben. Ob das klappt, entscheidet heute die UN-Generalversammlung. Konkurrenten sind Österreich und Portugal. Auf Einwohnerversammlungen in Kirchberg und Oberkrenitz informiert Mitnetzstrom heute und morgen über Pläne für eine neue Hochspannungsleitung. Diese soll vom Vogtland nach Kirchberg gezogen werden.
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0: Ganz oft noch zugezogen gerade, aber am Nachmittag, da wird es dann ein bisschen freundlicher. Der Regen ist Richtung Osten eigentlich weg. Ansonsten morgen genau andersrum. Erstmal richtig freundlich, später dann mit dickeren Wolken und wieder Schauer- oder Gewitterrisiko bei bis zu 25, 26 Grad, aber wärmer als heute.
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0: Schauen wir auf die Straßen. A4 Chemnitz Richtung Erfurt, zwischen Hermsdorfer Kreuz und Jena Zentrum eine Viertelstunde Stau. Dann auf der A9 Leipzig Richtung Nürnberg, zwischen Kreuz Rippachtal und Weißenfels Behinderung nach einem Unfall. Auf der A9 Nürnberg Richtung Leipzig, zwischen Dreußig und der Abfahrt Naumburg, ein defekter LKW auf der rechten Spur. Dann auf der A72 Plauen Richtung Hof, in Höhe Plauen Süd immer noch Holzteile. Außerdem auf der Nefestraße in Chemnitz in der 70er-Zone Richtung Hohenstein hier ein Unfall und in Kossebaude-Meißner Straße am Stausee in beiden Richtungen immer noch Stau an der Baustellenampel. Zwischen Reichenbrand und Sigmar ist es derzeit noch ein bisschen dicker, auch da eine Baustelle. Und die Blitzer heute Vormittag. A4 Dresden Richtung Görlitz zwischen dem Dreieck Dresden-West und Dresden-Altstadt. Auf der A13 Dresden Richtung Berlin zwischen Bronco und Karlau. Auf der A38 Richtung Göttingen kurz vor der Abfahrt Leipzig-Neuer Hart. Auf der A72 Hof Richtung Chemnitz blitzt es zwischen Zwickau-Ost und Hartenstein. Dann in Chemnitz auf der Wolgograder Allee statt einwärts. In Dresden auf der Meißner Landstraße statt einwärts. Auf der Nüttnitzer Straße Richtung Bergstraße und auf der Wilhelm-Franke-Straße statt einwärts. Außerdem auf der Wildenfelser Straße in Zwickau statt einwärts kurz nach der Aral-Tankstelle. Und in Ebersbach Richtung Buchheim am Ortsausgang Ebersbach.
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0: Bad Boys Blue durch den Mittwochvormittag. Hier ist Antenne Sachsen und hier sind Ihre Lieblingsschlager zu Hause. Und freitags gibt's davon eine ganze geschlagene Stunde.
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0: Das ist unsere Hörerhitparade, in der Sie bestimmen, was überhaupt läuft. Letzte Woche die Silbermedaille für Renny Ulbrich. Sie haben Josephine auf Platz 2.

Letzte Woche, wie gesagt, Platz 2, Josephine von René Ulbrich. Und jetzt ist es an Ihnen. 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

0: Mittwochvormittag mit Antenne Sachsen kurz vor 10 und alles, was wichtig ist, gleich in den Antenne Sachsen Nachrichten.
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9: Mit Michael Daub, guten Tag. In Sachsen haben im vergangenen Jahr fast 5.200 Ausländer die deutsche Staatsangehörigkeit erhalten. Das ist laut Statistischem Landesamt eine Steigerung um 18% im Vergleich zu 2024. Die größte Gruppe der Neubürger waren Syrer, gefolgt von Russen und Ukrainern. Die Einbürgerung beantragt hatten rund 7.300 Menschen. Das von Sachsen geschnürte Ausgleichspaket für die finanziell gebeutelten Kommunen hat keine Freudenstürme ausgelöst. Jetzt kommt Kritik vom Görlitzer Landrat Stefan Mayer. Er sagt, es sei ein Einstieg in die richtige Technik, weil es sich an den Soziallasten orientiere. Das Geld werde aber nicht reichen, um den Kreishaushalt auszugleichen. Er fordert vor allem Veränderungen bei den Bundesgesetzen. Kern des Pakets ist ein Sonderlastenausgleich von jährlich 322 Millionen Euro. Damit sollen die Landkreise bei den hohen Sozialausgaben entlastet werden. Die EU-Innenminister beraten morgen über den Schutzstatus ukrainischer Flüchtlinge. Nun wird klar, worüber diskutiert wird. Es geht um die Frage, ob Männer zwischen 23 und 60 Jahren künftig vom vorübergehenden Schutz ausgeschlossen werden sollen, aber nur, wenn sie neu in die EU kommen. Aktuell leben rund 1,16 Millionen Ukraine-Kriegsflüchtlinge in Deutschland. Bei der Fußball-WM in Nordamerika beginnen einige Spiele durch die Zeitverschiebung bei uns mitten in der Nacht. Eine Umfrage von YouGov zeigt, 41% denken nicht, dass sie für WM-Spiele in Randzeiten länger wach bleiben oder früher aufstehen. 37% wollen aber auch solche Spiele unbedingt verfolgen. Die Initiative Carola-Brücke in Dresden fordert Nachbesserungen bei den Entwürfen für den Ersatzneubau. Ihr fehlen bei der neuen Carola-Brücke zum Beispiel Kanzeln, kleinteiliges Stahlfachwerk oder Sandstein und Ornamente. Die Initiative begrüßt allerdings, dass alle vier Entwürfe Bögen über die Elbe spannen. Das zeige deutlich, dass die Forderung nach Bögen richtig war und auch von Fachleuten geteilt werde. Bis zum Beginn der Bürgerbeteiligung sei noch Zeit, Änderungen vorzunehmen.
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10: Es wird heute noch freundlicher und freundlicher. Ein bisschen Sonne kommt so ab Mittag fast überall raus und trocken bleibt es dann meistens. Bei Temperaturen um die 20 Grad, aber frischer als gestern. Morgen ist es genau andersrum. Erstmal richtig freundlich, später zieht es sich dann wieder zu und es kommen einzelne Schauer oder Gewitter. Aber wir kriegen bis zu 26 Grad.
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10: Schauen wir auf die Straßen A9 Leipzig Richtung Nürnberg. Zwischen Kreuz Rippachtal und Weißenfels Behinderungen nach einem Unfall auf der linken Spur. Dann auf der A9 Nürnberg Richtung Leipzig zwischen Dreußig und Abfahrt Naumburgen defekter LKW, die rechte Spur ist blockiert. Auf der A14 Magdeburg Richtung Leipzig zwischen Halle-Tornau und Halle-Peißen ein defekter LKW auf der rechten Spur und geblitzt wird auf der A4 Dresden Richtung Görlitz zwischen dem Dreieck Dresden-West und Dresden-Altstadt. Auf der A13 Dresden Richtung Berlin zwischen Bronco und Karlau. Auf der A72 Hof Richtung Chemnitz zwischen Zwickau-Ost und Hartenstein und auf der Wolgograder Allee in Chemnitz stehen sie stadteinwärts. Außerdem in Leipzig auf der Merseburger Straße stadtauswärts kurz vorm Friedhof. In Borna auf der Leipziger Straße stadteinwärts in der 50er-Zone und in Ebersbach Richtung Buchheim am Ortsausgang Ebersbach.
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10: Kommen Sie gut in den Mittwoch mit 70ern, 80ern und den schönsten Schlagern mit ABBA, mit Phil Collins und hier ist Andy Borg und Adios Amor.

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ABBA und Ring Ring. So klingt Antenne Sachsen an ihrem Mittwochvormittag mit 70ern, 80ern und den schönsten Schlagern, wenn auch ja das Wetter heute nicht ganz so berühmt ist. Wir zaubern Sonne rein. Gleich mit Bonnie M. zum Beispiel Sunny. Dann Andrea Berg mit einem ihrer größten Schlager. Die Gefühle haben Schweigepflicht. Und hier sind Mike and the Mechanics mit dem 80er-Klassiker All I Need

0: So klingt Ihr Mittwochvormittag mit Antenne Sachsen, mit Irene Cara, gleich mit Ralf Bursi und mit Gilbert O'Sullivan. Get down!
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0: Kurz vor 11, hier ist Antenne Sachsen. Wir starten langsam aber sicher in Richtung Mittag und 70er, 80er und die schönsten Schlager begleiten uns. Und natürlich alles, was wichtig ist, in den 11 Uhr Antenne Sachsen Nachrichten.
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6: Mit Michael Daub, guten Tag. Sachsens AfD-Landeschef Jörg Urban reist heute mit mehreren anderen Politikern seiner Partei zum Wirtschaftsforum nach St. Petersburg. Man müsse im Gespräch mit Russland bleiben, hieß es. Die Konferenz gilt als wichtigste im Land. Sie steht unter der Schirmherrschaft Wladimir Putins, der dort traditionell auch selbst auftritt. Während europäische Politiker das Forum früher oft besuchten, nehmen viele die Einladungen des Kremls seit Ausbruch des Ukraine-Krieges nicht mehr an. Im Dresdner Stadtteil Söbrigen ist in der Nacht ein Wohnhaus in Flammen aufgegangen. Nach ersten Erkenntnissen war der Brand gegen 22 Uhr im Dachgeschoss ausgebrochen. Die Feuerwehr rückte mit einem Großaufgebot an und kämpfte an der Söbrigener Straße stundenlang gegen die Flammen. Die Bewohner einer fünfköpfigen Familie konnten sich zuvor noch rechtzeitig in Sicherheit bringen. Sie wurden mit Verdacht auf Rauchgasvergiftung ins Krankenhaus gebracht. Feuerwehrsprecher Michael Klare.
7: Die Nachlöscharbeiten zogen sich noch über Stunden hin und aufgrund der massiven Rauchentwicklung musste eine Warnung der Bevölkerung im Umkreis von 500 Metern durchgeführt werden. Im Einsatz waren etwa 80 Einsatzkräfte der Berufsfeuerwehr sowie der Stadtteilfeuerwehren Pillnitz, Papritz und Bühler. Für die Dauer der Einsatzmaßnahmen musste die Söbrigener Straße voll gesperrt werden.
6: Auf dem Chemnitzer Neumarkt gibt es heute Nachmittag eine Gedenkveranstaltung gegen Gewalt an Frauen. Dazu aufgerufen hat die Gleichstellungsbeauftragte der Stadt, Franziska Herold. Mit Kerzen soll an die Opfer erinnert werden. Anlass ist das tödliche Familiendrama in einer Wohnung in Markersdorf vergangenen Samstag. Dabei war eine Frau getötet und eine weitere schwer verletzt worden. Ein 45-jähriger Verwandter steht unter Tatverdacht. Der Afghane wurde in Tschechien festgenommen und soll demnächst nach Deutschland überführt werden. Fahrradhelme können Leben retten und doch verzichtet mehr als jeder dritte Radfahrer darauf. Das zeigt eine Umfrage im Auftrag der Kollegen von RTL Fernsehen. Besonders jüngere Menschen zwischen 18 und 29 Jahren tragen auf dem Fahrrad keinen Kopfschutz. Als Grund nannten die Befragten zum Beispiel kurze Fahrstrecken, unbequeme Helme und Ästhetik. Die deutsche Fußballnationalmannschaft ist im WM-Gastgeberland USA angekommen. Nach achtstündigem Flug landete das Team um Bundestrainer Julian Nagelsmann am späten Abend deutscher Zeit in Chicago. Am Samstag steht dort das letzte Testspiel gegen die USA auf dem Programm.
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0: Es wird heute noch freundlicher und freundlicher. Ein bisschen Sonne kommt so ab Mittag fast überall raus und trocken bleibt es dann meistens. Bei Temperaturen um die 20 Grad, aber frischer als gestern. Morgen ist es genau andersrum. Erstmal richtig freundlich, später zieht es sich dann wieder zu und es kommen einzelne Schauer oder Gewitter. Aber wir kriegen bis zu 26 Grad.
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0: Schauen wir auf die Straßen A9 Leipzig Richtung Nürnberg, zwischen Kreuz Rippachtal und Weißenfels, Behinderungen nach einem Unfall auf der linken Spur. Dann auf der A9 Nürnberg Richtung Leipzig, zwischen Dreußig und Abfahrt Naumburg, defekter LKW, die rechte Spur ist blockiert. Auf der A14 Magdeburg Richtung Leipzig, zwischen Halle-Tornau und Halle-Peißen, ein defekter LKW auf der rechten Spur und geblitzt wird auf der A4 Dresden Richtung Görlitz, zwischen dem Dreieck Dresden-West und Dresden-Altstadt. Auf der A13 Dresden Richtung Berlin, zwischen Bronco und Karlau. Auf der A72 Hof Richtung Chemnitz zwischen Zwickau Ost und Hartenstein und auf der Wolgograder Allee in Chemnitz stehen sie stadteinwärts. Außerdem in Leipzig auf der Merseburger Straße stadtauswärts kurz vorm Friedhof. In Borna auf der Leipziger Straße stadteinwärts in der 50er-Zone und in Ebersbach Richtung Buchheim am Ortsausgang Ebersbach.
5: Und jetzt geht's weiter mit 70ern, 80ern und den schönsten Schlagern. Hier ist Daniel Pavel. Wir
0: sorgen dafür, dass die Zeit bis zur Mittagspause schneller vergeht mit Lionel Richie jetzt, mit Wolfgang Petri und mit Hot Chocolate. Everyone's a winner.

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Hier Mittwochvormittag mit Antenne Sachsen mit 70ern, 80ern und den schönsten Schlagern, die Stimmen im Wind gleich von Juliane Werding. Police sind mit dabei, Every Breath You Take und hier Roger Whittaker, River Lady.

0: Mittwochvormittag mit Antenne Sachsen und eine Runde Lambada gleich von Andrea Jürgens.
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Gute Laune von Shaq & Stevens, You Drive Me Crazy, hier bei Antenne Sachsen am Mittwochvormittag. Und bei manchen Stars aus den 80ern fragt man sich ja, was machen die eigentlich heute? Einer, der Pierre Cousseau nämlich, aus der Filmreihe Cinderella 80, der hat's eigentlich richtig gemacht. Die Familie gepackt auf den Katamaran und umsegelt seit Jahren ganz entspannt die Welt. Hier ist er gemeinsam mit Bonnie Bianco.

0: Mittwochmittag mit Antenne Sachsen. 70er, 80er und die schönsten Schlager und natürlich alles Wichtige heute Mittag, 12 Uhr in den Antenne Sachsen Nachrichten gleich.
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14: Mit Michael Daub, guten Tag. An der Universität Leipzig sollen etliche Stellen wegfallen. Die Uni muss die jährlichen Ausgaben bis 2028 um 16 Millionen Euro reduzieren, wie Nathalie Feigl weiß.
15: Rektorin Eva Ines Oberkfell will 2026 Einsparungen in Höhe von rund 8 Millionen Euro erreichen. In einem Gespräch mit der LVZ sagte sie nun, dass man sich gegen pauschale Kürzungen entschieden habe, obwohl das einfacher gewesen wäre. Noch in diesem Jahr sollen knapp 5 Millionen Euro an Personalkosten wegfallen. Gut 3 Millionen Euro sollen durch weniger Sachausgaben eingespart werden. Betriebsbedingte Kündigungen soll es aber nicht geben. Vielmehr sollen frei werdende Stellen nicht neu besetzt werden.
14: In Sachsen haben im vergangenen Jahr fast 5.200 Ausländer die deutsche Staatsangehörigkeit erhalten. Das ist laut Statistischem Landesamt eine Steigerung um 18% im Vergleich zu 2024. Die größte Gruppe der Neubürger waren Syrer, gefolgt von Russen und Ukrainern. Die Einbürgerung beantragt hatten rund 7.300 Menschen. Am Sonntag wird Taucher zum ersten Mal in einem Bürgerentscheid abstimmen können. Es geht dabei um die Frage, ob das geplante Gewerbe- und Industriegebiet bei Merkwitz entwickelt werden darf oder ob das laufende Bebauungsplanverfahren gestoppt wird. Taucher und Leipzig planen dort eine Ansiedlung von Firmen aus den Bereichen Industrie und Technologie. Eine Bürgerinitiative hat allerdings mit einer Unterschriftensammlung ein Bürgerbegehren auf den Weg gebracht. Deutschland will zurück in den UN-Sicherheitsrat, dem wichtigsten Gremium der Vereinten Nationen. Und heute wird's spannend. Bei der Abstimmung fällt die Entscheidung. Für die Bewerber Deutschland, Österreich und Portugal gibt es zwei freie Plätze. Außenminister Wadephul sagte zuvor, nach seinen Gesprächen mit Vertretern anderer Staaten sehe er eine Grundsympathie. Deutschland wolle als Anwalt des Völkerrechts auftreten. Rund 250.000 Menschen nutzen jedes Jahr das Angebot der abschlagsfreien Frührente mit 63 Jahren. In der Diskussion um eine Rentenreform zeigt eine Studie der arbeitgebernahen Bertelsmann Stiftung, die Abschaffung der Frührente würde pro Rentnerjahrgang 9,5 Milliarden Euro einsparen. Die Bundesregierung will bald Entscheidungen über ein Reformpaket treffen.
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16: Heute viele Wolken, östlich der Elbe noch Regen. Die Schauer ziehen später raus, es lockert zwischendurch auf, aber einzelne Schauer und Gewitter sind weiter möglich. 17 bis 22 Grad. Morgen dann wieder wärmer, 25 Grad die Top-Temperatur, aber wechselhaft. Neben Sonne auch wieder viele Wolken, Regen und Gewitter und es kommt ein kräftiger Wind dazu.
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16: Achtung in Heidenau auf der B172 zwischen Real- und August-Bebel-Straße. Ein Auffahrunfall mit drei Fahrzeugen schwer zu sehen. Achtung. Und im Kreis Nordsachsen jetzt eine Vollsperrung auf der S16 in Höhe der B183. Das Ganze nach einem Unfall im Kreuzungsbereich. Und das wird geblitzt. A4 Chemnitz Richtung Görlitz nach dem Dresdner Tor. Eilenburg Gustav-Raute-Straße Richtung Landratsamt. In Freital Elbtal-Blick Richtung Pesterwitz 30. Zone, Dresden Industriestraße Höhe Krankenhaus Neustadt beidseitig und in Dresden Leubnitz vom Ramada Hotel stadteinwärts bei Tempo 30.
13: Und jetzt geht's weiter mit 70ern, 80ern und den schönsten Schlagern. Hier ist Daniel Pavel.
0: Mimi, Mittwochmittag, jetzt mit John Travolta und Olivia Newton-John, mit Belinda Carlisle und mit Die Sonne und Du. Hier ist Udo Jungs.

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Kultur. Was ging's? Mittagstief, John Travolta und Olivia Newton-John. You're the one that I want, hier bei Antenne Sachsen. 70er, 80er und die schönsten Schlager mit Eagles gleich mit Matthias Reim. Wir können's aber auch, so wie jetzt, ein bisschen entspannt angehen lassen. Chicago, Hard to Say I'm Sorry.

0: ist Antenne Sachsen mit 70ern, 80ern und den schönsten Schlagern mit Bugs Fizz gleich. Mit Gitte Henning und Sailor Girls, Girls, Girls gleich.
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0: eine schöne Mittagspause und einen schönen Mittwochnachmittag mit Antenne Sachsen gleich. Alles, was wichtig ist in den 13 Uhr Antenne Sachsen Nachrichten.
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9: Mit Ingo Enke. Guten Tag. Nach dem tödlichen Familiendrama in Chemnitz-Markersdorf gibt es heute Nachmittag eine Gedenkveranstaltung auf dem Neumarkt. Dazu aufgerufen hat die Gleichstellungsbeauftragte der Stadt, Franziska Herold. Conny Hartmann aus Chemnitz.
10: Mit der Aktion soll ein Zeichen gegen Gewalt an Frauen gesetzt werden. Treff ist um 16 Uhr vor dem Rathaus. Hintergrund? Am vergangenen Sonntag war in einer Wohnung an der Wilhelm-Fürr-Straße eine Frau getötet und eine weitere schwer verletzt worden. Im Verdacht steht ein 45-jähriger Afghane. Er konnte in Tschechien festgenommen werden. Bei dem Mann soll es sich um einen Angehörigen des Opfers handeln.
9: Kurz vor der Eröffnung des Internationalen Wirtschaftsforums in St. Petersburg sind nach russischen und ukrainischen Angaben Energie- und Militäranlagen in der russischen Stadt mit Drohnen angegriffen worden. Mehrere Infrastruktureinrichtungen seien beschädigt worden, teilte der Gouverneur der Stadt mit. Laut der Regierung in Kiew zielten die Angriffe darauf ab, das Wirtschaftsforum zu stören, an dem auch der russische Präsident Wladimir Putin teilnehmen will. Weil der Iran-Krieg Öl und Gas stark verteuert hat, setzen wieder mehr Deutsche auf Solarstrom. Nach Angaben des Bundesverbands Solarwirtschaft gibt es eine deutlich höhere Nachfrage nach Photovoltaikanlagen. Der Verband warnt aber, wenn die Bundesregierung wie geplant die Solarförderung kürzen würde, könne die Nachfrage nächstes Jahr deutlich sinken. Bei einem Wohnhausbrand in Heide, Wiednitz bei Hoyerswerda, ist ein Schaden von rund 100.000 Euro entstanden. Laut Polizei wurde niemand verletzt. Das Feuer brach am Abend in einer Küche im Erdgeschoss aus. Über 40 Feuerwehrleute verhinderten, dass sich die Flammen ausbreiten. Die Polizei ermittelt zur Brandursache. Mit einem großen Programm beteiligt sich die Feuerwehr am Leipziger Stadtfest. Die Kameraden planen einen neuen Weltrekord. Die Höhenretter wollen die längste Schrägseilrettung der Welt bewältigen. Das Szenario: Ein verunglückter Bauarbeiter soll in einer Trage von der Spitze des City-Hochhauses zu einem Fahrzeug auf dem Augustusplatz abgeseilt werden. Der erste Versuch beginnt am Samstag um 12 Uhr, der zweite um 16.30 Uhr.
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7: Heute mehr Wolken als Sonne, aber stellenweise lockert's auf. Im Nordwesten Sachsens stehen die Chancen ganz gut. Ansonsten heute immer mal einzelne Schauer, auch kurze Gewitter nicht ausgeschlossen. Temperaturen bei 17 bis 22 Grad. In der Nacht ziehen die Schauer dann raus. Es gibt dann Tiefstwerte um die 13 bis 9 Grad. Und morgen starten wir anfangs freundlich mit Sonne. Später aber werden die Wolken von Westen her wieder mehr, haben die nächsten Regenschauer im Gepäck. Dazu kommt ein teils kräftiger Wind bei wieder wärmeren 25 Grad maximal.
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7: Achtung in Heidenau auf der B172 zwischen Real- und August-Bebel-Straße. Ein Auffahrunfall mit drei Fahrzeugen schwer zu sehen. Achtung. Und im Kreis Nordsachsen jetzt eine Vollsperrung auf der S16 in Höhe der B183. Das Ganze nach einem Unfall im Kreuzungsbereich. Und das wird geblitzt. A4 Chemnitz Richtung Görlitz nach dem Dresdner Tor. Eilenburg Gustav-Raute-Straße Richtung Landratsamt. In Freital Elbtalblick Richtung Pesterwitz 30er-Zone, Dresden Industriestraße, Höhe Krankenhaus Neustadt beidseitig und in Dresden-Leubnitz vom Ramada Hotel stadteinwärts bei Tempo 30.
8: 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Hier ist Daniel Pavel.
0: Tina Turner kommt gleich mit Private Dancer. Wolfgang Petri haben wir mit dabei. Du bist ein Wunder und jetzt starten wir die neue Stunde mit Secret Service.

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0: Mittwochnachmittag mit Tina Turner hier bei Antenne Sachsen. Und wir schielen mal auf übermorgen.
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0: Immer zum Start ins Wochenende gibt's Ihre Lieblingsschlager. Da haben Sie in der Hörerhitparade entschieden, was wo läuft. Letzte Woche knapp das Treppchen verpasst auf Platz 4. Francine Jordy mit dem Mutmacher-Song.

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0: Hier ist Antenne Sachsen, hier sind 70er, 80er und die schönsten Schlager. Bisschen Dirty Dancing Filmmusik gibt's gleich, außerdem Susi Quattro und Nicole.
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Antenne Sachsen am Mittwochnachmittag mit 70ern, 80ern und den schönsten Schlagern. Und wenn Sie mal für uns irgendwas auf dem Herzen haben, Anregungen, Fragen, Kritik, irgendwas zum Programm, dann gerne per WhatsApp, ist ja ganz einfach, 0351 40 und 7 mal die 7. 0351 40 und 7 mal die 7. Ihr kurzer Draht zu Antenne Sachsen. Hier ist Herwig Mitterecker.

0: kurz vor zwei. Hier ist Antenne Sachsen mit 70ern, 80ern und den schönsten Schlagern, gleich einer von Howard Carpendale nach den 14 Uhr Antenne Sachsen Nachrichten.
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15: Mit Ingo Enke. Guten Tag. Noch nie haben sich in Deutschland mehr Menschen einbürgern lassen als 2025. Letztes Jahr haben laut Statistischem Bundesamt 300.000 Menschen die deutsche Staatsangehörigkeit erworben. 14% mehr als im Vorjahr. Grund dafür ist unter anderem eine Gesetzesänderung von 2024, die doppelte Staatsbürgerschaft erlaubt. Die meisten neuen Deutschen kommen aus Syrien, wobei hier die Zahl zurückgegangen ist. Bei den Sommerversteigerungen der deutschen Grundstücksauktionen Ende Juni kommen 70 Immobilien aus 10 Bundesländern unter den Hammer, darunter 14 aus Sachsen. Sandra Petzold berichtet.
16: Ein besonderes Objekt im Erzgebirgsvorland ist die frühere königlich-sächsische Landesanstalt Gut Breunsdorf in Oberschöna, Baujahr 1841. Lange war dort ein Kinderheim untergebracht. Jetzt steht das denkmalgeschützte Gebäude leer. Gesucht wird hier wohl ein Visionär, denn es gibt viel zu tun. Das Mindestgebot beträgt aber dafür nur 25.000 Euro.
15: In alten Elektrogeräten sind viele Rohstoffe enthalten. Darum will das Bundeskabinett heute ein Programm auf den Weg bringen, das die Kreislaufwirtschaft stärken soll. Zum Beispiel aus alten Batterien oder Akkus sollen wertvolle Grundstoffe wie Lithium oder seltene Erden wiederverwendet werden. Umweltminister Carsten Schneider will das Vorhaben mit knapp 250 Millionen Euro fördern. In Schkeuditz ist der Polizei ein 56-jähriger Mann ins Netz gegangen. Er sollte eigentlich nur bei einer Verkehrskontrolle auf seinem E-Scooter überprüft werden. Dabei stellten die Beamten fest, dass gegen den Mann ein Haftbefehl vorlag. Bei der anschließenden Durchsuchung fanden die Beamten mehrere verschreibungspflichtige Medikamente, fast 100 Gramm Methamphetamine und Bargeld in vierstelliger Höhe. Vorlesung unter freiem Himmel. An der Hochschule Zittau-Görlitz ist heute ein grünes Klassenzimmer eröffnet worden. Auf der Zittauer Campusachse ist ein Lernort mit rund 30 Plätzen entstanden. Knut-Michael Kunot aus der Oberlausitz.
12: Das Ganze ist aber nicht nur für Studenten gedacht, sondern auch als cooler Lernort für Schulen aus der Region. Kinder und Jugendliche können dort bald zum Beispiel Pflanzenfasern untersuchen, mikroskopieren und Ökothemen erforschen.
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17: Heute mehr Wolken als Sonne, aber stellenweise lockert's auf. Im Nordwesten Sachsens stehen die Chancen ganz gut. Ansonsten heute immer mal einzelne Schauer, auch kurze Gewitter nicht ausgeschlossen. Temperaturen bei 17 bis 22 Grad. In der Nacht ziehen die Schauer dann raus. Es gibt dann Tiefstwerte um die 13 bis 9 Grad. Und morgen starten wir anfangs freundlich mit Sonne. Später aber werden die Wolken von Westen her wieder mehr, haben die nächsten Regenschauer im Gepäck. Dazu kommt ein teils kräftiger Wind. Und bei wieder wärmeren 25 Grad maximal.
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17: A9 Berlin Richtung Nürnberg, Stau zwischen Großkugel und Leipzig-West. A14 Halle Richtung Dresden, hier staut es sich zwischen Leipzig-Messegelände und Kleinpösner. Dann A72 Zwickau Richtung Chemnitz mit 2 Kilometern zwischen Stolberg-West und Nord. Und Vorsicht auf der B173 zwischen Falkenau und Oederan. Hier sind in beiden Richtungen Hunde an und auf der Fahrbahn. 2 Unfallsperrungen noch im Kreis Nordsachsen, die S16 betroffen in Höhe der B183 im Kreuzungsbereich und im Kreis Sächsische Schweiz-Osterzgebirge ist die S192 dicht zwischen Grumbach und dem Abzweig nach Förder-Gersdorf. Geblitzt wird auf der A4 Dresden Richtung Görlitz am Grenzübergang Ludwigsdorf, auf der S191 zwischen der A17 Anschlussstelle Dresden-Prohlis und Barnewitz an der Kreuzung Nötnitzer Straße am Abzweig Ripien beidseitig, dort ist Tempo 70, dann Freital-Elbtal-Blick 30er-Zone, in Dölzig, Merseburger Straße Höhe der Tankstelle in der 30er-Zone stadtauswärts, auch in Radebeul, Pestalozzi-Straße bei Tempo 30 und Chemnitz-Südring nach der Annaberger Straße Richtung Nefestraße.
14: Und jetzt geht's weiter mit 70ern, 80ern und den schönsten Schlagern. Hier ist Daniel Pavel.
0: Gleich wird's royal. Prinzessin Stefanie von Monaco hat ja auch mal Musik gemacht in den 80ern. Sie kommt gleich mit Irresistible nach Howard Carpendale. Schade.

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0: Antenne Sachsen mit 70ern, 80ern und den schönsten Schlagern durch den etwas kühleren Mittwochnachmittag. Gleich mit Juliane Werding und mit den Bay City Rollers.
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Antenne Sachsen am Mittwochnachmittag mit 70ern, 80ern und den schönsten Schlagern. An der Stelle immer noch gute Besserung an Udo Lindenberg. Letzte Woche 80 geworden, danach leider ins Krankenhaus gekommen, hat sich aber von dort gemeldet und gesagt, hier alles gut, keine Panik,

0: willkommen bei Antenne Sachsen und zum Nachmittagskaffee servieren wir Ihnen alles, was wichtig ist, auch gleich in den 15 Uhr Antenne Sachsen Nachrichten.
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12: Mit Ingo Enke. Guten Tag. Nach dem Feuer in einem Wohnhaus in Dresden-Söbrigen ermittelt die Polizei zur Brandursache. Das Feuer war ersten Erkenntnissen zufolge am späten Abend auf der Terrasse ausgebrochen und griff auf den Dachstuhl über. Eine fünfköpfige Familie mit zwei Kindern kam mit Verdacht auf Rauchvergiftung ins Krankenhaus. Feuerwehrsprecher Michael Klare.
13: Parallel zur Patientenversorgung wurde ein wirklich umfassender Löschangriff sowohl im Innenbereich als auch im Außenbereich mit mehreren Strauchern vorgenommen. Über zwei Drehleitern wurde die Dachdeckung geöffnet, um weitere Glutnester aufzuspüren und gezielt abzulöschen. Nach mehreren Stunden konnte dann der Brand unter Kontrolle gebracht werden und im weiteren Verlauf gelöscht werden.
12: NATO-Generalsekretär Mark Rutte und mehrere Botschafter der NATO-Staaten sind zu einem Solidaritätsbesuch in Kiew angekommen. Dort ist wohl ein Treffen mit Präsident Volodymyr Zelensky geplant. Vorher hatte die Ukraine Russland mit Drohnen angegriffen, darunter die Stadt St. Petersburg. Dort startet heute ein Wirtschaftsforum mit Kreml-Chef Wladimir Putin als Gastgeber. Heute entscheidet sich, ob Deutschland in den nächsten zwei Jahren mit im Sicherheitsrat der Vereinten Nationen sitzt. Trotz der starken Mitbewerber Österreich und Portugal ist Bundesaußenminister Johann Wadephul zuversichtlich. Deutschland erhofft sich durch einen Sitz in dem UN-Gremium mehr diplomatischen Einfluss. Regina Zindler ist tot. Stefan Raab hatte die Sächsin mit dem Lied Maschendrahtzaun berühmt gemacht. Wie die Bild-Zeitung meldet, starb Regina Zindler schon am 5. Mai in ihrem Wohnort Zwickau an den Folgen von Krebs. Sie sei bereits Ende Mai in einem anonymen Gemeinschaftsgrab auf dem Hauptfriedhof Zwickau beigesetzt worden. Zindler wurde 78 Jahre alt. Im Kreis Bautzen werden Pflegefamilien für Kinder gesucht. Der Pflegekinderdienst wendet sich an Verheiratete, Singles und Partnerschaften. Knut Michael Kunot aus der Lausitz.
14: Pflegefamilien sollten Geduld, Einfühlungsvermögen, Kommunikations- und Konfliktfähigkeit mitbringen. Sie werden finanziell unterstützt. Der Pflegekinderdienst lädt am 23. Juni von 17 bis 19 Uhr zu einer Online-Infoveranstaltung ein. Derzeit leben 250 Kinder in 197 Pflegefamilien im Kreis Bautzen.
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4: Der Nachmittag meist wechselnd bewölkt, örtlich Schauer und eventuell einzelne Gewitter bei 17 bis 21 Grad. Abends und nachts dann wechselnd bewölkt, die Schauer und Gewitter lassen nach, Tiefstwerte 14 bis 8 Grad. Ja, und morgen weiter Wolken, im Tagesverlauf aufkommende Schauer und starke Gewitter, lokal mit Starkregen und Sturmböen bei 23 bis 26 Grad.
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4: A9 Berlin Richtung Nürnberg zwischen Großkugel und Leipzig-West-Merseburg 4 Kilometer Stau. A17 Dresden Richtung Prag zwischen Dresden-Gorbitz und Dresden-Südvorstadt kurz vorm Tunnel Dölschen große Fahrzeugteile und ein defekter LKW dazu auf der Standspur. A72 Zwickau Richtung Chemnitz zwischen Hartenstein und Stolberg Nord 3 Kilometer Stau. Und Vorsicht auf der B173 zwischen Falkenau und Oederan in beiden Richtungen Hunde auf der Fahrbahn. Es blitzt S111 in Dreistern Richtung Göda in Dresden-Breitscheid Straße an der Schule gegenüber der Jet-Tanke und Ortsausgang Großröhrsdorf Richtung Pulsnitz.
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0: So, wir spielen gleich mal den größten Hit von Madonna. Nach Achim Reichel, Aloha He und nach Umberto Tozzi und Gloria. Schönen Mittwochnachmittag.

Mittwochnachmittag mit dem größten Hit von Madonna, Like a Prayer. Hier ist Antenne Sachsen mit 70ern, 80ern und den schönsten Schlagern. Wir gucken gleich nach den Nachbarn von Udo Jürgens. Vorher gibt's Milli Vanilli, Girl, I'm Gonna Miss You und jetzt romantische Musik aus dem Film La Boom. Hier ist Richard Sanderson und Reality.

0: Antenne Sachsen mit 70ern, 80ern und den schönsten Schlagern, unter anderem gleich mit Blondie und Wolfgang Petri.
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Bandnamen könnte man denken, sind Jungs. Die Bangles, aber alles Mädels. Eternal Flame. Hier bei Antenne Sachsen einen schönen Mittwochnachmittag. Gleich mit Bad Boys Blue, You're a Woman. Jetzt aber wird's Zeit für ein bisschen NDW-Sound. Steinwolke und Katharine. Schönen Nachmittag.

0: Kurz vor vier haben wir's. Antenne Sachsen hier. Schönen Mittwochnachmittag mit 70ern, 80ern und den schönsten Schlagern, zum Beispiel gleich von Nino D'Angelo. Wünsche der Nacht nach den 16 Uhr Nachrichten hier bei Antenne Sachsen.
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5: Mit Ingo Enke. Guten Tag. Ein 4-jähriger Junge hat heute früh Krottendorf im Erzgebirge in Aufruhr versetzt. Das Kind war verschwunden und löste eine große Suchaktion aus.
6: Ja, die Polizei hat uns bestätigt, dass sie gegen 8.20 Uhr von dem Fall erfuhr und eine Suche eingeleitet hat. Angehörige und Nachbarn waren da schon unterwegs und liefen die Gegend um die Annaberger Straße in Krottendorf ab. Nach unseren Informationen war der Steppke wohl barfuß und alleine unterwegs. Zum Glück wurde der 4-Jährige kurz darauf wohlbehalten gefunden. Cindy Einhorn, Nachrichtenredaktion.
5: Die marode Bonner Rheinbrücke ist seit 15 Uhr bis auf Weiteres voll für den Verkehr gesperrt. Das teilte die Autobahn GmbH mit. Neueste Prüfungen hätten strukturelle Schäden am Tragwerk ergeben. Die Autobahnbrücke ist eine wichtige Ost-West-Verbindung im Rheinland. Das Kneipensterben in Deutschland ist eine Gefahr für die Demokratie, sagt der Politologe Oliviero Angeli von der TU Dresden. Kneipen seien wichtige Orte, wo Menschen mit unterschiedlichen Meinungen ins Gespräch kommen. So könne ein Wir-gegen-die-Lagerdenken abgeschwächt werden. Wer diese Räume verliere, weiche auf soziale Medien aus, so der Dresdner Forscher. Schätzungen zufolge hat in den letzten 10 Jahren jede dritte deutsche Kneipe dicht gemacht. In Merane hat die Polizei einen mutmaßlichen Rauschgifthändler gefasst. Ein Richter erließ gestern Haftbefehl gegen den 42-Jährigen. In seiner Wohnung hatten die Beamten Kokain und weitere Drogen gefunden. Außerdem einen hohen 5-stelligen Betrag an Falschgeld. Ins Visier der Polizei war der Mann geraten, als er mit seinem Fahrrad gestoppt werden sollte, aber nicht anhielt. In Krostitz hat ein Sondengänger eine Mine aufgespürt. Er alarmierte die Polizei. Der Kampfmittelbeseitigungsdienst rückte an und sprengte die Mine sicherheitshalber. Die Beamten warnen, Fundmunition sei meist gefährlich und das Risiko nicht abschätzbar. Auch alte Munitionsteile würden ihre Sprengkraft nicht verlieren. Man solle schnell den Gefahrenbereich verlassen, andere Menschen in der Nähe warnen und den Notruf wählen.
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0: Der Nachmittag meist wechselnd bewölkt, örtlich Schauer und eventuell einzelne Gewitter bei 17 bis 21 Grad. Abends und nachts dann wechselnd bewölkt, die Schauer und Gewitter lassen nach, Tiefstwerte 14 bis 8 Grad. Ja, morgen weiter Wolken, im Tagesverlauf aufkommende Schauer und starke Gewitter, lokal mit Starkregen und Sturmböen bei 23 bis 26 Grad.
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0: A9 Berlin Richtung Nürnberg zwischen Großkugel und Leipzig-West-Merseburg 4 Kilometer Stau. A13 Berlin Richtung Dresden zwischen Thiendorf und Radeburg 1 Kilometer Stau. A14 Halle Richtung Dresden zwischen Leipzig-Nordost und Kleinpößner 1 Kilometer stockend. Und A72 Zwickau Richtung Chemnitz zwischen Hartenstein und Stolberg-Nord 5 Kilometer Stau. Es blitzt in Irfersgrün Richtung Lengenfeld 100 Meter nach dem Ortseingang. Dresden Breitscheidstraße stadtauswärts und Reichenbach die obere Dunkelgasse beidseitig.
4: Jetzt geht's weiter mit 70ern, 80ern und den schönsten Schlagern. Hier ist Daniel Pavel.
0: So, einen schönen Nachmittag gleich mit Bonnie M. Elute mit Blue System Magic Symphony. Und hier ist Nino D'Angelo und Wünsche der Nacht.

Elute. Bonnie M. hier bei Antenne Sachsen am Mittwochnachmittag. Gleich mit Stefan Waggershausen. Das erste Mal tat's noch weh. Hier ist aber eine Frau, die derzeit an ihrem Comeback bastelt. So richtig weg war sie ja nie, denn ihre Songs leben bis heute. Jennifer Rush und

0: auf dem Weg in oder durch den Nachmittag mit Antenne Sachsen am Mittwoch, mit PM Samson gleich, mit Peter Cornelius und mit Trini Lopez, If I Had a Hammer.
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0: Wir haben es kurz vor fünf, hier ist Antenne Sachsen. Hier sind 70er, 80er und die schönsten Schlager. Und in der kommenden Stunde mischen wir zum Beispiel Alphavilles erfolgreichsten Song mit der goldenen Stimme aus Braha. Karel Gott, für immer jung. Gibt's außerdem Sweet mit Funny Funny und alles Wichtige in den 17 Uhr Antenne Sachsen Nachrichten.
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7: Mit Ingo Enke. Guten Tag. Über zwei Wochen nach dem Hauseinsturz von Görlitz ist die Unglücksursache noch immer unklar. Die Ermittlungen gehen in alle Richtungen, teilte heute die Polizei mit. Matthias Gabler berichtet.
8: Inzwischen konnten die Giebelwände gesichert werden. Nun wird der Schutt nach und nach abgetragen und ebenfalls gesichert. Aktuell sind Kriminaltechniker und Sachverständige an der Unglücksstelle. Ein Gutachten zur Einsturzursache wurde in Auftrag gegeben. Bei dem Einsturz, der vermutlich durch eine Gasexplosion verursacht wurde, waren zwei Frauen und ein Mann ums Leben gekommen.
7: Der deutsche Zoll hat Kokain im Wert von 500 Millionen Euro beschlagnahmt. Über 8 Tonnen der Droge wurden schon im Februar in Wilhelmshaven gefunden. Das war bis heute aber geheim, weil noch weiter ermittelt wurde. Zwei der mutmaßlichen Drahtzieher wurden inzwischen festgenommen. Der Container kam aus Westafrika und war für Spanien bestimmt. In alten Elektrogeräten sind viele Rohstoffe enthalten. Darum will das Bundeskabinett heute ein Programm auf den Weg bringen, das die Kreislaufwirtschaft stärken soll. Zum Beispiel aus alten Batterien oder Akkus sollen wertvolle Grundstoffe wie Lithium oder seltene Erden wiederverwendet werden. Umweltminister Carsten Schneider will das Vorhaben mit knapp 250 Millionen Euro fördern. In Schkeuditz ist der Polizei ein 56-jähriger Mann ins Netz gegangen. Er sollte eigentlich nur bei einer Verkehrskontrolle auf seinem E-Scooter überprüft werden. Dabei stellten die Beamten fest, dass gegen den Mann ein Haftbefehl vorlag. Bei der anschließenden Durchsuchung fanden die Beamten mehrere verschreibungspflichtige Medikamente, fast 100 Gramm Methamphetamine und Bargeld in vierstelliger Höhe. Bei den Sommerversteigerungen der deutschen Grundstücksauktionen Ende Juni kommen 70 Immobilien aus 10 Bundesländern unter den Hammer, darunter 14 aus Sachsen. Sandra Petzold berichtet.
9: Ein besonderes Objekt im Erzgebirgsvorland ist die frühere königlich-sächsische Landesanstalt Gut Breunsdorf in Oberschöna, Baujahr 1841. Lange war dort ein Kinderheim untergebracht. Jetzt steht das denkmalgeschützte Gebäude leer. Gesucht wird hier wohl ein Visionär, denn es gibt viel zu tun. Das Mindestgebot beträgt aber dafür nur 25.000 Euro.
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10: Heute Abend und in der Nacht wechselnd bewölkt. Die Schauer und Gewitter lassen langsam nach. Tiefstwerte dann 14 bis 8 Grad. Morgen weiter Wolken. Im Tagesverlauf aufkommende Schauer und starke Gewitter. Lokal mit Starkregen und Sturmböen. Und das bei 23 bis 26 Grad. Und Freitag Wolken und später erneut aufkommende Schauer und Gewitter. 20 bis 23 Grad.
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10: A4 Erfurt-Chemnitz zwischen Schmölln und Meran in beiden Richtungen. Vorsicht, Reifenteile auf der Fahrbahn. Und A72 Chemnitz Richtung Zwickau zwischen Chemnitz-Rottluff und Chemnitz Süd einen Kilometer Stau. Es blitzt in Pommsen Richtung Körer. In Freital auf der Burgwartstraße stadteinwärts 30er-Zone am Altenheim und die A13 Richtung Berlin zwischen Bronco und Karlau.
6: Und jetzt geht's weiter mit 70ern, 80ern und den schönsten Schlagern. Hier ist Daniel Pavel.
0: Und hier kommt Olivia Newton-John gleich mit Xanadu. Karel Gott ist dabei mit Für immer jung. Und jetzt geht's los mit Sweet und Funny Funny.

ist die Musik noch ein Stückchen erfolgreicher als der eigentliche Film dazu. Olivia Newton-John und Xanadu hier bei Antenne Sachsen. Schön, dass wir Sie in den Feierabend begleiten dürfen. Wir haben auch die perfekte Autofahrnummer jetzt. Machen Sie das Fenster ein kleines Stückchen runter und die Musik ein bisschen lauter. Das ist Tina Charles. I love to love.

0: Antenne Sachsen mit 70ern, 80ern und den schönsten Schlagern. Ein bisschen Farbenlehre gibt's gleich von Kerstin Ott. Nachts sind alle Katzen, genau, grau.
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Hier ist Antenne Sachsen. Einen schönen Mittwochnachmittag und Abend. Jetzt kommt eine richtig schräge Figur aus der NDW-Zeit. Der hat schon ein bisschen Sockenschuss, muss man sagen, ab und an. Ich hatte ihn mal auf der Bühne, da ist er nach vorne getreten an die Bühnenkante, hat einen Schuh ausgezogen, den in Richtung Publikum geworfen und dann ist er wieder gegangen. Naja, ich sag ja, schräge Figur. Hier ist Hubert K. und Engel

0: Abendbrotzeit, hier ist Antenne Sachsen und die Arbeitsteilung ganz klar. Sie kümmern sich ums Essen, wir uns um die passende Musik. Unter anderem mit ABBA, mit Barclay James Harvest, mit Juliane Werding und mit allem auch, was wichtig ist zu wissen, das Tagesgeschehen zusammengefasst in den 18 Uhr Antenne Sachsen Nachrichten gleich.
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8: Mit Ingo Enke. Schon wieder hat es einen Zwischenfall in einem Reisezug gegeben, diesmal auf der Strecke von Berlin nach Dresden. Ein 46-jähriger Tscheche bespuckte und attackierte andere Fahrgäste. Am Bahnhof Dresden-Neustadt wollte die Bundespolizei den Mann schnappen, doch dem gelang im Trubel auf dem Bahnsteig die Flucht. Zeugen sahen aber, wie er in die S-Bahn nach Bad Schandau stieg. Bei der Ankunft des Zuges dort wartete eine Streife, die den Tschechen festnahm. Sachsen will den Straftatbestand der Politikerbeleidigung abschaffen. Dazu plant Justizministerin Constanze Geiert einen Vorstoß auf der Justizministerkonferenz nächste Woche in Hamburg. Das meldet der Stern. Die Fachminister von Bund und Ländern sollen über den Vorschlag beraten und ihn möglichst auch beschließen, so der Plan der CDU-Politikerin. Einen besonderen strafrechtlichen Schutz für Politiker halte sie nicht für erforderlich, so Geiert. Der entsprechende Paragraph habe bisher keine Angriffe auf Amts- oder Mandatsträger verhindert. Heute entscheidet sich, ob Deutschland in den nächsten 2 Jahren mit im Sicherheitsrat der Vereinten Nationen sitzt. Trotz der starken Mitbewerber Österreich und Portugal ist Bundesaußenminister Johann Wadephul zuversichtlich. Deutschland erhofft sich durch einen Sitz in dem UN-Gremium mehr diplomatischen Einfluss. Regina Zindler ist tot. Stefan Raab hatte die Sächsin mit dem Lied Maschendrahtzaun berühmt gemacht. Wie die Bild-Zeitung meldet, starb Regina Zindler schon am 5. Mai in ihrem Wohnort Zwickau an den Folgen von Krebs. Sie sei bereits Ende Mai in einem anonymen Gemeinschaftsgrab auf dem Hauptfriedhof Zwickau beigesetzt worden. Zindler wurde 78 Jahre alt. Im Kreis Bautzen werden Pflegefamilien für Kinder gesucht. Der Pflegekinderdienst wendet sich an Verheiratete, Singles und Partnerschaften. Knut Michael Kunot aus der Lausitz.
9: Pflegefamilien sollten Geduld, Einfühlungsvermögen, Kommunikations- und Konfliktfähigkeit mitbringen. Sie werden finanziell unterstützt. Der Pflegekinderdienst lädt am 23. Juni von 17 bis 19 Uhr zu einer Online-Infoveranstaltung ein. Derzeit leben 250 Kinder in 197 Pflegefamilien im Kreis Bautzen.
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10: Heute Abend und in der Nacht wechselnd bewölkt. Die Schauer und Gewitter lassen langsam nach. Tiefstwerte dann 14 bis 8 Grad. Morgen weiter Wolken. Im Tagesverlauf aufkommende Schauer und starke Gewitter. Lokal mit Starkregen und Sturmböen. Und das bei 23 bis 26 Grad. Und Freitag Wolken und später erneut aufkommende Schauer und Gewitter. 20 bis 23 Grad.
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10: A4, Chemnitz Richtung Erfurt zwischen Ronneburg und Gera-Leumnitz. Gegenstände auf der rechten und mittleren Spur liegen Plasteteile. Und es blitzt A4 in Richtung Görlitz zwischen Dresden-Neustadt und Dresden-Wildermann. Und Leipzig-Engelsdorf, Hans-Weigel-Straße Richtung Paunsdorf-Center. Beidseitig aus einem blauen Caddy.
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0: Schöne Abendbrotzeit. Wir setzen uns mit Ihnen gemeinsam an den Tisch mit ABBA, mit Barclay James Harvest und mit Juliane Werding jetzt. Guten Appetit.

ABBA und Honey Honey hier bei Antenne Sachsen. Einen schönen Mittwochabend. Gleich heben wir ab mit Andrea Berg. Vorher gibt's einen der erfolgreichsten Songs aus der Solozeit von Queen-Frontmann Freddie Mercury. Das ist eine Hymne, The Great Pretender.

0: Antenne Sachsen am Mittwochabend mit 70ern, 80ern und den schönsten Schlagern gleich einer von der Münchner Freiheit. Und die Bee Gees sind auch dabei mit Tragedy. Das und mehr gleich.
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schönen Mittwochabend mit Antenne Sachsen. 70er, 80er und die schönsten Schlager. 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

0: Dienstagabend, kurz vor 7. Hier ist Antenne Sachsen. Hier sind 70er, 80er und die schönsten Schlager, zum Beispiel mit Roy Orbison, mit Roland Kaiser und mit Harpo Horoscope, all das und mehr. Nach den 19 Uhr Antenne Sachsen Nachrichten.
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7: Mit Ingo Enke. Manchmal ist die Bundespolizei fast schon schneller als die Polizei erlaubt. Im Hauptbahnhof Leipzig hat sie einen Verbrecher geschnappt, gegen den erst am Morgen ein Haftbefehl ausgestellt worden war. Florentin Oesterle aus Leipzig.
8: Die Handschellen klickten um die Mittagszeit in der Westhalle. Und dass der Mann daraufhin endlich weggesperrt wurde, darüber sind sicher viele glücklich. Denn es handelt sich um einen sogenannten Intensivtäter. Über 100 Straftaten sollen auf das Konto des 39-jährigen Inders gehen, wie uns eine Sprecherin der Bundespolizei auf Nachfrage sagte. In seiner Akte würden unter anderem etliche Körperverletzungen, Sexual- oder Eigentumsdelikte stehen.
7: Deutschland ist mit seiner Bewerbung für einen nicht ständigen Sitz im UN-Sicherheitsrat in den nächsten beiden Jahren gescheitert. In der geheimen Abstimmung bei den Vereinten Nationen in New York setzten sich Österreich und Portugal gegen die deutsche Bewerbung durch. Wie die Präsidentin der UN-Generalversammlung Annalena Baerbock erklärte, bekam Portugal 134 Stimmen, Österreich 131 und Deutschland nur 104. Sachsens Finanzämter zählen zu den schnellsten in Deutschland. Das zeigen aktuelle Zahlen des Steuerzahlerbundes. Der Freistaat verbesserte sich mit einer durchschnittlichen Bearbeitungszeit von 42 Tagen für Einkommenserklärungen innerhalb eines Jahres von Platz 11 auf Platz 3 im Bundesvergleich. Bei den Arbeitnehmersteuererklärungen erreicht Sachsen sogar Rang 2. Das zeige, was effiziente Verwaltungsabläufe und Digitalisierung bewirken könnten, so der Steuerzahlerbund. Die marode Bonner Rheinbrücke ist seit 15 Uhr bis auf Weiteres voll für den Verkehr gesperrt. Das teilte die Autobahn GmbH mit. Neueste Prüfungen hätten strukturelle Schäden am Tragwerk ergeben. Die Autobahnbrücke ist eine wichtige Ost-West-Verbindung im Rheinland. In Krostitz hat ein Sondengänger eine Mine aufgespürt. Er alarmierte die Polizei. Der Kampfmittelbeseitigungsdienst rückte an und sprengte die Mine sicherheitshalber. Die Beamten warnen, Fundmunition sei meist gefährlich und das Risiko nicht abschätzbar. Auch alte Munitionsteile würden ihre Sprengkraft nicht verlieren.
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9: Wechselnd bewölkt, örtlich Schauer, auch Gewitter sind möglich. In der Nacht Tiefsttemperaturen zwischen 14 und 10 Grad. Morgen von Westen her Schauer, teils kräftige Gewitter, örtlich mit Starkregen und Sturmböen. Höchsttemperaturen zwischen 23 und 26 Grad. Übermorgen wechselhaft mit Schauern und Gewittern bis 23 Grad.
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9: Ein Unfall im Landkreis Görlitz, die S124 ist gesperrt zwischen Grobnitz und Dittmannsdorf. Da gab es einen Unfall. Geblitzt wird auf der A4 Richtung Görlitz zwischen Dresden-Neustadt und Dresden-Bildermann. Auf der B973 Kesselsdorf Richtung Dresden bei Tempo 70. In Dresden auf der Leubener Straße am Friedhof. In Chemnitz auf der Bayerstraße, auf der Nefestraße stadteinwärts, Höhe Nefe Park bei Tempo 50. Außerdem auf dem Südring in Chemnitz Richtung Nefestraße an der Brücke F.O. Schimmelstraße. Und Blitze auch in Leipzig-Engelsdorf auf der Hans-Weigel-Straße Richtung Paunsdorf Center.
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3: Wechselnd bewölkt, örtlich Schauer, auch Gewitter sind möglich. In der Nacht Tiefstemperaturen zwischen 14 und 10 Grad. Morgen von Westen her Schauer, teils kräftige Gewitter, örtlich mit Starkregen und Sturmböen. Höchsttemperaturen zwischen 23 und 26 Grad. Übermorgen wechselhaft mit Schauern und Gewittern bis 23 Grad.
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3: A72, Zwickau Richtung Chemnitz, Stau zwischen Stolberg Nord und Chemnitz Süd. Geblitzt wird in Chemnitz auf der Schopauer Straße, stadtauswärts, kurz vor der Ritterstraße aus einem dunklen Caddy und in Leipzig auf der Eutritscher Straße.
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2: Wechselnd bewölkt, örtlich Schauer, auch Gewitter sind möglich. In der Nacht Tiefstemperaturen zwischen 14 und 10 Grad. Morgen von Westen her Schauer, teils kräftige Gewitter, örtlich mit Starkregen und Sturmböen. Höchsttemperaturen zwischen 23 und 26 Grad. Übermorgen wechselhaft mit Schauern und Gewittern bis 23 Grad.
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2: Es stockt auf der A72 Zwickau Richtung Chemnitz zwischen Stolberg Nord und Chemnitz Süd. Geblitzt wird in Chemnitz auf der Joe-Power Straße stadtauswärts vor der Ritterstraße und auf der B173 Kesselsdorf Richtung Dresden.
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1: Wechselnd bewölkt, örtlich Schauer, auch Gewitter sind möglich. In der Nacht Tiefsttemperaturen zwischen 14 und 10 Grad. Morgen von Westen her Schauer, teils kräftige Gewitter, örtlich mit Starkregen und Sturmböen. Höchsttemperaturen zwischen 23 und 26 Grad. Übermorgen wechselhaft mit Schauern und Gewittern bis 23 Grad.
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1: Wechselnd bewölkt, örtlich Schauer, auch Gewitter sind möglich. In der Nacht Tiefstemperaturen zwischen 14 und 10 Grad. Morgen von Westen her Schauer, teils kräftige Gewitter, örtlich mit Starkregen und Sturmböen. Höchsttemperaturen zwischen 23 und 26 Grad. Übermorgen wechselhaft mit Schauern und Gewittern bis 23 Grad.
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1: Tiefstemperaturen zwischen 14 und 10 Grad. Heute im Laufe des Tages von Westen her Schauer, teils kräftige Gewitter, örtlich mit Starkregen und Sturmböen. Höchsttemperaturen zwischen 23 und 26 Grad. Morgen wechselhaft mit Schauern und Gewittern 20 bis 23 Grad.
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1: Tiefsttemperaturen zwischen 14 und 10 Grad. Heute im Laufe des Tages von Westen her Schauer, teils kräftige Gewitter, örtlich mit Starkregen und Sturmböen. Höchsttemperaturen zwischen 23 und 26 Grad. Morgen wechselhaft mit Schauern und Gewittern 20 bis 23 Grad.
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